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5: 6 Uhr morgens und so klingt der perfekte Start in den 12. Juni. Gleich Juli mit Perfekte Welle bekommt ihr nach 2 Hits. Und vorher ist Outkast dran mit Hey Ja, ihr feiert diese Playlist. So wie der Thilo aus Bautzen in Sachsen.
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0: Schönen Freitag zusammen, heute am 12. Juni. Hier ist Absolut Top 2000er, der einzige 2000er Sender Deutschlands. Und freitags werden die Gespräche bei der Arbeit ja auch immer perverser. Deshalb hier ein Hinweis. Die nächsten 1-2 Minuten sind für Kinder unter 18 Jahre nicht geeignet, denn ich habe für euch wieder Sätze, die nur 2000er Fans verstehen. Immer um 10 nach 6 und um 10 nach 8. Hier ist Kollege Ivo, hau den nächsten Satz raus.
1: Guten Morgen. Ich habe hier einen Satz mitgebracht von Felix aus Nürnberg in Bayern. Na, warst du auf der Casting-Couch? Ich weiß nicht, ich habe ja direkt diese schwarze Leder-Couch aus so 2000er-Pornos im Kopf. Ich weiß nicht, ob ich da jetzt komplett falsch bin.
0: Ich glaube, das ist so ein Klischee aus den ganzen 2000er-Filmen und Serien, dass man sich quasi für seinen Job hochschläft. Also ich habe das zum Beispiel nie machen müssen. Ich habe mich immer runtergeschlafen. Na, wie war's auf der Casting-Couch? Sätze, die nur 2000er-Fans verstehen. Jeden Morgen hier auf eurem Morgen. Absolut Top 2000er. 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

0: die Zeitreise, die jeden Morgen Bock macht. Hier ist euer Morgen auf Absolut Top 2000er im Studio der Dino. Ihr hört uns in ganz Deutschland und ihr meldet euch fleißig rein. So wie jetzt diese Hörerin aus Rheinland-Pfalz. Guten Morgen.
1: Hi, hier ist Ines aus der Nähe von Koblenz. Ich wollte euch erstmal sagen, wie toll ich eure Sendung und den Radiosender finde. Es macht eigentlich unheimlich viel Spaß, euch zuzuhören. Das bringt immer gute Laune und ich finde es einfach immer wieder geil. Ich weiß manchmal nicht, was ich gestern getan habe, aber die Songtexte von Backstreet Boys und Co. sind einfach wie ins Gehirn eingebrannt und man kann sie immer mitsingen.
0: Danke, Ines. Ja, so geht's mir auch. Ich weiß manchmal nicht mal, was mein Kennzeichen ist, aber die Songs, die kann ich alle mitsingen. 0160 800 700 und dann die 5. Wieso feiert ihr diese Playlist? Jetzt zum Beispiel um kurz vor 6:30 mit One T und Cool T. Das ist The Magic Key auf dem einzigen 2000er Sender Deutschlands.

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9: Seid ihr ready, gemeinsam mit uns jetzt um 6:30 in den Freitag zu starten?
10: Okay, let's go.
9: Let's go, gleich mit Dancehall-Musik von Kevin Little, Turn Me On, in den nächsten 10 Minuten. Und vorher Katy Perry, das ist gute Laune Pop mit Hot and Cold. Ich bin der Dino, schönen 12. Juni.
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Wenn dieser Song morgens auf absolut Top 2000er läuft, fühlt sich der Weg zur Kaffeemaschine um kurz nach 6:30 an wie der Weg in die Karibik. Zieht euch bunt an, dreht auch gleich im Auto oder bei der Arbeit die Musik ganz laut. 2000er machen glücklich und hier ist der Tropical Sound von Kevin Little im besten Mix der 2000er. Turn me on!

Schon wieder mit einem Flashback aufgewacht, jetzt um kurz vor sieben. Nur hier auf eurem Morgen, absolut top 2000er. Während wir damals die Songs gehört haben, haben wir uns morgens auf dem Schulhof über etwas ganz anderes unterhalten. Die neuesten Schlagzeilen auf der Bravo, Jam oder Popcorn. Deshalb jetzt Zeit für einen Blick zurück in die Titelstories von damals. Juli 2009. Da wurde viel über den Tod des King of Pops geschrieben. Auf der Bravo steht zum Beispiel der Jackson-Fluch. Warum seine Kinder jetzt um Geld betteln müssen. Dieser Mann beschäftigt und spaltet bis heute viele Leute. Und vor einigen Wochen ist ja auch der Film Michael in die Kinos gekommen. Die 2000er haben bewiesen, Legenden sterben nie. Und neben viel Jackson-Drama liefen in dem Monat auch die heißesten Sommerhits. Hier ist Sexy Bitch auf dem einzigen 2000er Sender Deutschland, auch aus dem Juli 2009. Schönen Freitag.

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4: Der Dino hier am 12. Juni. Die 2000er haben uns sehr viel beigebracht.
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4: Und vom Bio-Unterricht kommen wir jetzt zur Musikstunde. Wird eine geile Stunde, gleich mit Blue Lagoon, Break My Stride, nach zwei Hits. Und jetzt um 7 ist Jay-Z dran. Gemeinsam mit Alicia Keys, Empire State of Mind, mit viel Power rein in den Freitag.

0: gemeinsam durchatmen auf dem einzigen 2000er Sender Deutschlands. Hier ist der Dino und jetzt ein Auszug aus meiner selbstgeschriebenen 2000er Musikbibel.
1: Gemeinsam holen wir uns Kraft für den Freitagmorgen um kurz nach sieben. Jetzt das Evangelium nach Blue Lagoon, Kapitel 2004, Vers 4. Und siehe, sie versuchten seinen Mut zu brechen, doch sein Herz antwortete, nicht heute.
0: Break my stride auf absolut Top 2000er. Amen.
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0: Freitagsstimmung gleich mit Pink und So What hier auf dem einzigen 2000er Sender Deutschlands. Es ist 20 nach 7, Zeit für Ivo und die ganzen Erinnerungen, was wir so nach der Schule gemacht haben.
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2: Als Kind mittags Fernsehen schauen, das war doch das Allerschönste, oder? Vor allem bei Oma durfte ich immer am meisten schauen und auch am längsten. Da lief Tom und Jerry rauf und runter.

Disneys große Pause oder mein Favorite eigentlich, Captain Baloo und seine tollkühne Crew. Baloo! Dann gab es auch die Phase, da war Kika interessant, so mit Schloss Einstein oder die Pfefferkörner. Man kennt's, Gauner und Gangster, Räuber und Verbrecher. Und dann ist man noch ein bisschen älter geworden und dann ist das langsam so alles gekippt. Da kam dann mittags Richterin Barbara Salisch, Frauentausch oder Mitten im Leben. Ja, was soll man dazu noch sagen? Schlimmer ist nicht mehr geworden.

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9: Täglich meldet ihr euch rein mit euren schönsten Flashbacks. Wenn Dani aus Gießen in Hessen Bootylicious hört, denkt sie an.
10: Wir waren damals auf einem Roadtrip durch die Wüste, die Sonne ging unter und dann kam dieser Song und diesen Moment werde ich, glaube ich, nie vergessen.
9: Destiny's Child gleich nach zwei Hits und vorher jetzt um 7:30 geben wir Vollgas mit Madonna. Das ist Music. Welche Erinnerungen habt ihr so?
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0: rein in den 12. Juni. Ihr seid hoffentlich alle wach, jetzt so um 20 Minuten vor 8. Im Studio für euch wieder euer Wachmacher, der Dino.
1: Nicht die Mama, nicht die Mama.
0: Was geht partymäßig jetzt am Wochenende ab? Und ich habe da zwei Veranstaltungen in Sachsen gesehen. Also die Leute in Sachsen wissen, was gute Musik ist. Zum Beispiel Wenga Wenga in Zschopau im sächsischen Erzgebirge im MZ-Berg wird gefeiert. Das ist die 90er und 2000er Partyshow. Wir bleiben in Sachsen. Disco 90 2000 2010, das Mega Sommer Open Air. Das ist ein Special im Schlosshof des Schloss Freudenstein auf den Freiberger Sommernächten in Sachsen. Also, ihr feiert einfach die Musik aus unserer Jugend und deshalb gibt es uns den einzigen 2000er Sender Deutschlands. Viel Spaß mit Destiny's Child. Kommt gut rein ins Wochenende. Bootylicious auf

Hits, die uns jeden Morgen auf dem einzigen 2000er-Sender Deutschlands beweisen, wie geil die 2000er heute noch sind. Guten Morgen, schönen Freitag. Hier ist der Dino um kurz vor 8. Ich lieb's ja, mit euch auch in die Jahre genau einzutauchen. Jetzt ins Jahr 2007. Im Juli veröffentlicht J.K. Rowling den letzten Band der Harry-Potter-Reihe. Da bin ich ja raus. Ich habe noch nie ein Harry-Potter-Buch gelesen. Ich bin nicht so eine Lesemaus. Und Harry-Potter-Filme habe ich jetzt auch nur, glaube ich, den ersten und zweiten geschaut. Shame on me, aber ich bin mir sicher, alle, die jetzt zuhören, sind mega Harry-Potter-Fans. Dann The Big Bang Theory startet im Fernsehen. Das ist eher meins. Also ich habe die Staffeln, ich glaube, wahrscheinlich 5, 6 davon geschaut. Finde ich eigentlich immer noch geil. Ne? Also wenn man das heute schaut, ich finde das auch gut gealtert. Hat, kann man sich immer noch gut anschauen. Und im Jahr 2007 ein großer Skandal: Britneys Glatze nach ihrem Nervenzusammenbruch und so weiter und so fort. Ne? Bis heute hat sie ja mental sehr zu kämpfen. Aber wünschen wir mal, dass das alles noch gut wird und dass es Britney auch gut geht. Das Jahr 2007 war echt ein wilder Mix an Ereignissen. Und dieser Song war auch ein Megatrend. One Republic, Stop and Stare aus dem Jahr 2007. Hier ist euer Morgen auf absolut Top 2000er.

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9: Das war der Song, der hat mich durch meine rebellische Phase gebracht.

Hörerin Dalia aus Germersheim in Rheinland-Pfalz. Sie spricht uns auch aus der Seele, ne? Rebellische Phase in dieser rebellischen Playlist. Gleich Ascha in den nächsten 10 Minuten mit You Remind Me. Bekommt hier um 10 nach 8 und vorher jetzt die Sugar Babes. Push the button, ab

0: Yeah. Schönen Freitag zusammen, heute am 12. Juni. Hier ist Absolut Top 2000er, der einzige 2000er-Sender Deutschlands. Und freitags werden die Gespräche bei der Arbeit ja auch immer perverser. Deshalb hier ein Hinweis. Die nächsten 1-2 Minuten sind für Kinder unter 18 Jahren nicht geeignet, denn ich habe für euch wieder Sätze, die nur 2000er-Fans verstehen. Immer um 10 nach 6 und um 10 nach 8. Hier ist Kollege Ivo. Hau den nächsten Satz raus.
1: Guten Morgen. Ich habe hier einen Satz mitgebracht von Felix aus Nürnberg in Bayern. Na, warst du auf der Casting-Couch? Ich weiß nicht, ich habe ja direkt diese schwarze Leder-Couch aus so 2000er-Pornos im Kopf. Ich weiß nicht, ob ich da jetzt komplett falsch bin.
0: Ich glaube, das ist so ein Klischee aus den ganzen 2000er-Filmen und Serien, dass man sich quasi für seinen Job hochschläft. Also ich habe das zum Beispiel nie machen müssen. Ich habe mich immer runtergeschlafen. Na, wie war's auf der Casting-Couch? Sätze, die nur 2000er-Fans verstehen, jeden Morgen hier auf eurem Morgen. Absolut Top 2000.

0: Schönen Freitag hier zum kurz vor 8:30 auf absolut Top 2000er. Ich bin der Dino und während der Woche denkt ihr euch so oft,
1: ich muss raus.
0: Und deshalb bieten wir euch einen Safe Space, eine kleine Ablenkung, einfach zurück in unsere Kindheit. Da sind wir noch jede Woche im Kiosk gerannt, um die Lieblingszeitschrift zu kaufen, Popcorn, Mädchen oder die Bravo. Und in der Oktober 2001 Ausgabe auf der Bravo war die Band O-Town. Natürlich mit Kürbis und Halloween-Design. Und als Extra gab es Neon-Halloween-Klebetattoos. Hexen und Zombies auf dem Arm, da war man richtig cool. Die 2000er ist einfach die bunteste Zeit unseres Lebens. Das hat auch diese Truppe im Oktober 2001 bewiesen. No Doubt, jetzt im besten Mix der 2000er mit It's My Life.

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4: Schönen Rock-Sound habe ich um 8:45 für euch mit The White Stripes jetzt am Freitag mit Seven Nation Army. Und vorher sind La Rue dran. Das sind Elektro-Beats, die uns wieder wach machen. Und ich bin auch noch dabei. Der Dino hier.
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Gleich ist 20 Minuten vor 9 hier auf dem einzigen 2000er Sender Deutschlands am Tag nach dem WM-Start. Schönen 12. Juni und Deutschland ist dann übermorgen dran. 19 Uhr gegen Curaçao. Für viele von euch beginnt also erst dann das WM-Fieber. Selbst wenn ich jetzt keine Ahnung vom Fußball habe. Ich glaube, das erste Spiel werde ich mir so ein bisschen anschauen und nach ein paar Minuten wahrscheinlich dann wieder auf TikTok rumscrollen und ich werde einfach warten, bis die Nachbarn jubeln und schreien. So war das schon immer bei mir. Habt also ein geiles Wochenende, ob mit oder ohne Fußball. Am Freitagmorgen wärmen wir uns jetzt auf mit dieser Sporthymne. Absolut Top 2000er. The White Stripes mit Seven Nation Army.

0: Jeden Morgen mit einem guten Gefühl starten. Im ab 6 euer Morgen absolut Top 2000er vor dem Mikro der Dino. Wenn ich diesen Song höre, stelle ich mir Drohnenaufnahmen von den Hollywood Hills und spektakuläre Bilder der Golden Gate Bridge in San Francisco vor. Also dieses California-Feeling im besten Mix der 2000er bekommen wir jetzt mit dem Soundtrack der 2000er-Serie OC California. Gemütlich in den Freitag starten um kurz vor 9 mit Phantom Planet. Da möchte man doch am liebsten
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1: Stars, die wir heute feiern, aber schon in unserer Teenie-Zeit entdeckt haben. Absolut Top 2000er mit mir, der Dino. Es ist 10 nach 9. Ich lieb's ja, mit euch Zeitreisen zu machen. Das machen wir hier jeden Morgen. 2007 ist ein geiles Jahr. Das teuerste Spielzeug der Welt kommt auf den Markt. Das erste iPhone. Erst Jahre später habe ich mir zum Beispiel ein Smartphone kaufen dürfen. Bei mir war es, glaube ich, ein LG und dann bin ich umgestiegen auf Samsung. Also ihr merkt, die wichtigsten Ereignisse und Entscheidungen unseres Lebens, die wurden in den 2000ern getroffen und die Zeit prägt uns noch bis heute. So ist es auch mit der Musik. Lieben wir heute sogar noch mehr. Fergie und Ludacris sind jetzt am Start. Schönen 12. Juni mit Glamour.

0: So muss ein Freitag klingen, gleich mit fetten Disco-Beats, mit dem besten Mix der 2000er und Cascada Evacuated Dancefloor. Vorher mache ich hier meinen Rechner an, denn das ist ja euer Morgen. Ihr meldet euch natürlich rein, 0160 800 700 und dann die 5. Eine schöne Nachricht aus Rheinland-Pfalz, guten Morgen.
1: Hi, hier ist Ines aus der Nähe von Koblenz. Ich wollte euch erstmal sagen, wie toll ich eure Sendung und den Radiosender finde. Es macht eigentlich unheimlich viel Spaß, euch zuzuhören. Das bringt immer gute Laune und ich finde es einfach immer wieder geil. Ich weiß manchmal nicht, was ich gestern getan habe, aber die Songtexte von Backstreet Boys und Co. sind einfach wie ins Gehirn eingebrannt und man kann sie immer mitsingen.

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19: Morgens aufstehen mit 2000er Flashbacks aus unserem Kinderzimmer. War ja auch unser Tetarate. Ah, wie heißt es nochmal? Wissen wir aber Bescheid. Murder on the Dance Floor gleich um kurz nach 21:30 und vorher gute Laune Mucke für den Freitag. It Wasn't Me von Mr. Shaggy.

0: nach 9:30 kann es hier und da auch ein bisschen bunt werden. Kaffeeflecken auf der Hose, nur rote Ampeln auf dem Weg ins Büro oder ein Platten am Fahrrad. Sophie Alsbexter erinnert uns jetzt auf dem einzigen 2000er Sender Deutschlands daran, dass uns nichts die Laune ruinieren sollte. Ab und zu müssen wir auch mal über Kleinigkeiten lachen. Krone richten, weitermachen, jetzt mit Absolut Top 2000er und Murder on the Dance Floor. Ich bin der Dino.
1: Schönen Freitag!

Den Freitag genießen mit dem besten Mix der 2000er und mit mir, der Dino. Freut euch jetzt wieder auf einen Auszug aus meiner selbstgeschriebenen 2000er Musikbibel. Um kurz vor 10 ist die Zeit gekommen, um innezuhalten und zu manifestieren. Zweiter Brief an die Verliebten, Kapitel 2008, Vers 13, Kings of Leon. Und siehe, er suchte keinen Retter und keine Königin, er suchte nur Somebody. Absolut Top 2000er mit Use Somebody. Amen.

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11: Es ist 10, schönen Vormittag. Hi, ich bin Steffi. Geht's euch gut? Ich hoffe, ihr hattet eine gute Zeit bisher mit uns. Und die letzten Stunden bis zum Wochenende, die kriegen wir auch noch rum. Was steht an bei euch? Ausschlafen, Freunde treffen, Sport oder gar nichts? Letzteres wird mit zunehmendem Alter sehr viel attraktiver, wa? Vielleicht einfach Musik hören. Aus der Zeit, als wir noch regelmäßig aus den Clubs geflogen sind. Gleich Linkin Park, Shadow of the Day. Und das hier ist Justin Timberlake.

ihr auch so eine WM-Tippspielrunde? Es ist 20 nach 10 bei der Arbeit auf Absolut Top 2000er. Traditionell führt da ja eigentlich immer die Kollegin, die die Strategie hat, die Tipps je nachdem zu vergeben, welche Mannschaft ihr am sympathischsten ist oder mit den schönsten Spielern. Das scheint nicht die schlechteste Strategie zu sein.

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14: Es ist 10:30. Hi, schönen Freitag. Ich wünsche Steffi gleich I'm Walking Away von Craig David nach zwei Songs. Und vorher noch der Song, der uns absolute Fußball-WM-Vibes macht. Warum? Weil es der Song des WM-Maskottchens unseres Sommermärchens am 2006 in Deutschland war. Bob Sinclair, Love Generation. Jetzt für euch

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Absolut Top 2000er. Freitag 10 vor 11. Der beste Mix der 2000er. Der ist unglaublich vielfältig und mit super viel Abwechslung und super vielen unterschiedlichen Musikrichtungen, auf die wir uns alle connecten konnten. Von Gangster-Rap über R&B, Deutschrap, Pop. Und es waren solche Ohrwürmer wie der hier. Halo von Beyoncé, einmal zum Mitsingen. Ob ihr wollt oder nicht, jetzt bei der Arbeit auf Absolut Top 2000er.

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14: Es ist 11. Hi, ich bin Steffi. Gleich mit dem Song am Freitag, der uns die komplette Playlist immer zerschießt.

Aber wir versprechen euch ja, ihr bekommt alle wirklich geilen 2000er-Banger. Und deswegen spielen wir euch jetzt gleich 6 Minuten 37 Eminem mit Stan für euch in voller Länge. Nach zwei Songs, vorher noch Gigi D'Agostino mit La Passion.

20 nach 11. Schönen Freitag auf Absolut Top 2000. Da war der Arbeit. Seid ihr schon in WM-Stimmung? Nach der Eröffnungsfeier gestern in Mexiko sind heute nochmal zwei weitere in Kanada und in den USA. Und am Sonntag, ja, Deutschlandspiel. Und spätestens da schwappt dann vielleicht die Welle auch rüber zu uns. Safri, du zur Einstimmung für uns alle. Play the Life.

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18: Schönen Freitag. Hi, ich bin Steffi bei der Arbeit um 11:30. Gleich die süße Gabriella Till Me. Was für ein schöner Name. Sweet About Me. Und vorher noch Katy Perry. Die rockt heute die nächste Eröffnungsfeier bei der Fußballweltmeisterschaft in den USA. I Kissed a Girl.
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10:12. Schönen Freitag auf Absolut Top 2000er. Gerade mal 20 Jahre alt, da haben wir sie kennengelernt. Eine tolle, hübsche Frau, die sich ans Klavier gesetzt hat und ihren selbstgeschriebenen, wahnsinnig emotionalen Song Fallen performt und uns direkt in unsere Herzen katapultiert hat in den 2000ern. Mit dieser Stimme jetzt für euch Alicia Keys auf Absolut Top 2000er.

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17: Hi, ich bin Steffi, es ist 12. Gleich Rihanna, Disturbia nach zwei Songs. Und vorher noch Avril Lavigne mit Complicated. Es ist kompliziert. Das ist ungefähr der Beziehungsstatus, den wir als Arbeitnehmer haben zum Freitag. Wir kriegen die Stunden zusammen rum.

Einen schönen Freitag, so langsam Richtung Wochenende. 20 nach 12 auf Absolut Top 2000er. Die nächsten 2-3 Wochen sind perfekt zum Glühwürmchen schauen. Immer zwischen 22 und 24 Uhr nachts sind sie unterwegs, in so schwül-warmen Nächten, aber da reichen so knapp 20 Grad noch abends. Wenn das dann alles gegeben ist und ihr auch noch irgendwo unterwegs seid, wo es dunkel ist, wo es nicht so viel Licht gibt, dann könnt ihr die Fireflies fliegen sehen. Und jetzt könnt ihr sie hören bei All City auf Absolut Top 2000er.

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14: Es ist 12:30. Hey, schönen Freitag. Ich bin Steffi. Ich habe jetzt gleich Shakira für euch mit Locker. Hat die diese Eröffnungsfeier gestern in Mexiko-Stadt gerockt oder gerockt? Die ist halt einfach der Wahnsinn. Deswegen hat die halt einfach auch schon 12 WM-Songs machen dürfen, ne? Gleich für euch noch zwei Songs. Wir starten aber erstmal mit der guten Laune-Nummer von Outkast, Miss Jackson. Schönen Start ins Wochenende.
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Es ist schon manchmal lustig, was die Gerüchteküche so alles zusammenkocht. Es ist 10 vor 1 auf Absolut Top 2000 da. Mittagspausenklatsch. Angeblich sollten Eminem und der Fußballstar Lionel Messi für gestern für die Eröffnungsfeier in Mexiko so einen Kurzfilm zusammen machen. War nix. Aber das ist auch nirgends offiziell bestätigt gewesen. Also da bekommen wir vielleicht noch die ein oder andere Überraschung. Heute vielleicht bei den zweiten Eröffnungsfeiern, wer da alles so an Stars aufläuft. Eminem, jetzt ganz real für euch auf Absolut Top 2000.

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12: Es ist eins, hi, ich bin Steffi. An jedem Tag der Woche klingen E-Mails anders. Montag bis Donnerstag steht oft drin, bitte schnell bearbeiten, gleich bearbeiten und so. Freitag steht oft drin, können wir nächste Woche mal drüber sprechen. Diese Mails haben schon Wochenend-Flipflops an. Wie unsere wochenendgeilen 2000er-Songs. Christina Milian, When You Look at Me, gleich. Und das hier ist J-Lo.

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Fuck Me, I'm Famous. So heißt das Festival, auf dem David Guetta am Anfang der Woche aufgelegt hat. Hi, es ist 20 nach 1 auf Absolute Top 2000er. Der ist ganz schön unterwegs. Gestern Abend war er dann in Paris im Stade de France und hat das Stadion abgefackelt musikalisch. Und wer hat ihn entdeckt, den Crazy Superstar? Wir, in den 2000ern. Mit Estelle, One Love, jetzt auf A.

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10: Hello, 13:30. Mittagspause am Freitag. Gefährlich. Wir sitzen noch am Schreibtisch oder im Stationszimmer oder sind auf der Baustelle. Die Konzentration sitzt aber schon im Biergarten. Oder, naja, das Wetter wird am Wochenende nicht ganz so geil. Ja, sitzt die Konzentration halt schon auf dem Sofa und hört geile 2000er-Mucke. Von den Scissor Sisters zum Beispiel. I don't feel like dancing gleich. Und das hier sind The Gorillaz.

0: ganz viel Liebe geht an euch raus. Es ist kurz vor zwei an diesem Freitag auf Absolut Top 2000er. Es ist mal Zeit, Danke zu sagen an euch Tollen, wie die Manu aus Lommersum in NRW.
1: 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Ich freue mich immer, wenn ich in meinem Auto sitze oder mittlerweile auch zu Hause höre ich Radio wieder.
0: Na, überall nimmt sie uns mit und es ist so schön. Herzlich willkommen in der Absolut Top 2000er Community, liebe Manu.

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8: Es ist Freitag, es ist 2. Hi, wie geht's euch? Ich bin Steffi. Ich habe gleich unverwechselbaren Coldplay-Sound für euch. Speed of Sound Richtung Wochenende. Und vorher noch Lady Gaga. Die hat diesen Song, ihren allerersten, innerhalb von 10 Minuten geschrieben. Dann war das Ding fertig. Da kriege ich gerade mal hin, die Spülmaschine einmal auszuräumen. Just Dance. Was für eine Ikone, was für ein Genie.
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Schönen Freitag, 20 nach 2 auf Absolut Top 2000er. Oh, dieser Song, der klingt so nach den Nächten in unserer Sturm- und Drangzeit, wenn man noch regelmäßig nachts aus irgendwelchen Clubs oder Discos gefallen ist und den Mond halt einfach öfter gesehen hat als die Sonne. Dancing in the Moonlight, Top Loader auf Absolut Top 2000er.

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3: Es ist 2:30. Hi, ich bin Steffi. Deutschland-Fähnchen an den Autos. Erste Mal Public Viewings mit tausenden Menschen. Was war das Sommermärchen 2006 schön, oder? Da waren wir heute vor 20 Jahren mittendrin. Vielleicht holen wir uns zu dieser WM ja so ein bisschen was zurück an dieser Stimmung mit Hilfe der geilsten Banger aus der Zeit. Gleich Destiny's Child, Independent Woman, vorher noch Amy Winehouse.

Generation im besten Mix der 2010 vor drei. Schönen Freitag. Die WM ist losgegangen. Am Sonntag ist das erste Deutschlandspiel. Und wir haben eine absolut Radio-Tipp-Runde. Tippt ihr auch in der Arbeit? Was habt ihr für eine Strategie? Das ist ja offiziell immer so. Die, die Ahnung von Fußball haben, beschäftigen sich stundenlang mit ihrem Tipp und landen dann trotzdem weit hinter Petra aus der Buchhaltung, die einfach auf die schönsten Trikots setzt.

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9: So sieht's aus. Ich bin Sophia und gleich wird's hier spicy nach zwei Songs mit Rihanna und Russian Roulette. Wir starten aber erstmal in den Nachmittag mit Nelly Furtado und Say It Right. Die Frau, deren Pony damals einfach alle nachgestylt haben. Ich übrigens auch. Aber bei mir sah der leider lang nicht so gut aus.

Leute, dieses Tippspiel macht mich wirklich komplett fertig, ne? Wir haben hier in der Redaktion ein WM-Tippspiel am Laufen. Ihr vielleicht auch bei euch bei der Arbeit. Und ich war gestern wirklich so angespannt während des Eröffnungsspiels Mexiko gegen Südafrika. Ich dachte die ganze Zeit so, ne Jungs, macht mir jetzt bitte keine Faxen und schießt bitte kein 3:0, weil ich habe ganz richtig getippt. Ich habe gesagt 2:0 für Mexiko. Und so war's. So kann es weitergehen. Also Ahnungslose, sagt man ja immer, die kommen besonders weit bei Tippspielen. Grüße gehen raus an alle, die auch einfach irgendwas tippen. Der beste Mix der 2000er jetzt hier bei Absolut Top mit Rihanna und Russian Roulette. Ich bin Sophia. Hi.

0: Sonne läuft bei euch mit mir, Sophia. Und ich bin mir sicher, dass euer Handy unmittelbar in der Nähe liegt. Und falls der Chef oder die Chefin gerade nicht schaut oder ihr gerade nicht im Auto sitzt, ganz wichtig, dann nehmt euch jetzt mal kurz das Handy und speichert euch die 0160 800 700 und die 5 ab. Das ist die Topline hier zu uns im Studio. Und da könnt ihr uns liebe Grüße da lassen oder einfach mal Hallo sagen, wie die Laura aus Berlin.
1: Ich höre total gerne absolut Top 2000 da, weil eure Playlisten einfach mega sind und es nirgendwo einen tollen Sender gibt wie euch.
0: Liebe Grüße zu dir, Laura, nach Berlin und ich hoffe, wir starten alle gut ins wohlverdiente Wochenende. Der hier macht auf jeden Fall schon mal Bock drauf. 50 Cent für euch mit In The Club hier bei Absolut Top 2000er. Der beste Mix der 2000er. Mit mir, Sophia. Hi.

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3: 3:30 ist es am Freitagnachmittag und wir shaken hier gleich zusammen ins Wochenende zu We Be Burning von Mr. Sean Paul. Davor wird es noch ein bisschen schmusiger, könnte man sagen, mit Blue und You Make Me Wanna. Ich bin Sophia, hi.

Ich weiß, Leute, dieser Trend polarisiert komplett. Capri-Hosen und Ballerinas sind aber wieder zurück. Aus dem Jahr 2000 haben sie es ins Jahr 2026 geschafft. Ich persönlich bin schon ausgestattet, ihr auch. Und man muss ja auch fairerweise sagen, heutzutage wird das Ganze ein bisschen cooler gestylt. Die Ballerinas sind spitz, sind geflochten, sind mit Nieten besetzt. Also der Kreativität und den Styles sind da keine Grenzen gesetzt. Feiere ich auf jeden Fall sehr. So wie den Song hier jetzt, Sean Paul mit We Be Burnin'. Und eins steht ja mal sowas von fest, dazu haben wir mit 16, 17 in Ballerinas den Dancefloor gekillt. Hier ein paar absolute Top jetzt für euch. We Be Burnin', das ist der beste Mix der 2000er. Ich bin Sophia, kommt gut in Freitag und wir shaken jetzt eine Runde. Let's go!

Aiken is back. Der war jetzt im Mai auf Tour zusammen mit Nio. Unter anderem bei euch in Hamburg, Berlin und Köln. Ich war in Berlin mit dabei. Und dieser Mann, Leute, ist einfach eine absolute Legende. Ne? Der kommt da im weißen Mantel auf die Bühne, zieht eine lässige Show ab und lässt sich komplett feiern. Ich meine, zu Recht, because he can. Falls ihr auch da wart, ich fand, das Konzert war eine 10 von 10, war eine komplette 2000er-Party, oder? Absolut top, 2000er. Hier jetzt für euch Gwen Stefani und Aiken mit Sweet Escape. Der beste Mix der 2000er mit mir, Sophia. Hi.

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6: Sag mir nicht, was ich tun soll, was ich denken soll oder wen ich lieben soll. Gleich gibt's hier mal eine ordentliche Ansage von Madonna mit Don't Tell Me nach zwei Songs. Jetzt aber erstmal absoluten Kult aus den 2000ern, könnte man schon sagen. Eminem mit Lose Yourself. Ich bin Sophia, kommt gut ins Wochenende.

Freunde der guten Unterhaltung, wir wollen ja immer, dass ihr bestens informiert seid und vor allem, dass ihr nichts verpasst. Wir laden all unsere Interviews, zum Beispiel das Interview mit den Killerpilzen, ne? Die waren vor kurzem bei unserem Studio, ist alles bei YouTube, absolut Radio Essen da. Und wir haben jetzt so einen kleinen, feinen Trailer für euch zusammen gebastelt, damit ihr mal einen Eindruck bekommt, was bei eurem Lieblingssender Absolut Top 2000er Behind the Scenes abgeht. Wer wir sind, wie wir ticken, was wir den ganzen Tag so treiben oder auch nicht treiben. Hier und da ist es auch ein bisschen verstörend. Kleiner Spoiler am Rande. Dino von der Morning Show, der ist ja ordentlich am Twerken. So viel sei mal gesagt dazu.

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0: ist mir ein bisschen unangenehm, muss ich ganz ehrlich sagen, aber Ash von Pokémon war damals mein erster Kindheitscrush, ja? Ich habe mich damals in eine Zeichentrickfigur verguckt. Frag mich nicht wieso. Ich habe Pokémon aber auf jeden Fall gefeiert. Komplett. Immer direkt nach der Schule erstmal die Klotze eingeschaltet und Pokémon gesuchtet. Und das jeden Tag. Das waren noch Zeiten, oder?
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2: Als Kind mittags Fernsehen schauen, das war doch das Allerschönste, oder? Vor allem bei Oma durfte ich immer am meisten schauen und auch am längsten. Da lief Tom und Jerry rauf und runter, Disneys große Pause oder mein Favorite eigentlich, Captain Baloo und seine tollkühne Crew. Baloo! Dann gab es auch die Phase, da war Kika interessant, so mit Schloss Einstein oder die Pfefferkörner. Man kennt's, Gauner und Gangster, Räuber und Verbrecher. Und dann ist man noch ein bisschen älter geworden. Und dann ist das langsam so alles gekippt. Na, dann kam dann mittags Richterin Barbara Salisch, Frauentausch oder Mitten im Leben. Ja, was soll man dazu noch sagen? Schlimmer ist nicht mehr geworden.

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6: Yes, wir holen hier jetzt einmal die Lederjacken raus und ziehen die Sonnenbrillen auf. Zu Anastacia und I'm Out of Love, den gibt's gleich hier. Jetzt aber erstmal David Guetta und Kelly Rowland mit When Love Takes Over. Ich bin Sophia, hi.
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Ich habe den nächsten Song als Kind immer mitgesungen, ne? Ohne dass ich wusste, was sie da überhaupt singt. Ich wusste, es geht um die Liebe, aber keine Ahnung, um was genau. Heute wissen wir, Anastacia und I'm Out of Love ist ein Trennungssong vom Feinsten, ne? In dem sie ihn verlässt, eine Ansage macht und er so gar nicht

Absolute Top 2000er ist hier. Ich bin Sophia und normalerweise kennt man unsere Väter ja so, dass die ziemlich kurz angebunden sind im WhatsApp-Gruppenchat, oder? Ist bei uns auch so. Mein Dad reagiert normalerweise immer nur mit Daumen, ganz egal, was man in diesen Chat reinschreibt. Bis auf gestern, dass Folgendes passiert. Meine Eltern haben jetzt nämlich einen Vogel adoptiert, wenn man das so sagen kann. Der ist nämlich leider gegen die Scheibe bei uns geflogen und man muss die ja erstmal chillen lassen, darf die nicht anfassen, weil die sich meistens ja auch wieder selber fangen und einfach davonfliegen. So, hat er nicht getan. Der chillt jetzt bei uns. Mein Dad hat Wasser und Körner hingestellt und er versorgt den jetzt liebevoll, was ich irgendwie auch ganz süß finde. Und ja, dieser Vogel hat es geschafft, dass mein Dad sich auch mal bei uns im WhatsApp-Family-Chat einbringt. Ich hoffe aber natürlich, dass er bald wieder weiterfliegt. Absolut top, 2000er, der beste Mix der 2000er. Jetzt hier mit Uncle Cracker und Follow Me.

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12: Gleich wird's hier richtig lässig mit den Jungs von Westlife und Uptown Girl. Davor beamen wir uns nochmal zurück ins Jahr 2009, wie wir alle zu Black Eyed Peas mit I Got a Feeling abgegangen sind. Den gibt's jetzt hier. Ich bin Sophia. Hi.

Absolute Top 2000er ist hier mit mir, Sophia. Und ich muss sagen, ich habe die Highschool-Filme von damals geliebt. Ne? Der erfolgreiche Sportler verliebt sich in das Girl Next Door. Oder das Mädchen aus gutem Haus verliebt sich in den Jungen von der Straße. Ja, darum geht's in Uptown Girl. Um einen einfachen Jungen, der sich in ein Mädchen verliebt, das in einer anderen Liga spielt.

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1: Leute, wenn es die Woche nicht so lief bei euch, ne, das Auto vielleicht kaputt gegangen ist, eure Beziehung gerade kriselt oder der Chef nervt, denkt dran, das Leben ist eine Achterbahnfahrt. Das gehört einfach manchmal dazu. Hat Ronan Keating zumindest schon immer gesagt, beziehungsweise gesungen. Rollercoaster gibt jetzt hier bei Absolut Top 2000er, der einzige 2000er-Sender Deutschlands. Ich bin Sophia, schönes Wochenende euch. Na, na.

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9: Ich bin Sophia, kommt gut ins Wochenende. Jetzt habe ich für euch Leona Lewis und Bleeding Love. Und der Song erinnert mich immer an Freundschaft Plus, an den Film mit Natalie Portman und Ashton Kutcher. Den hatte ich damals auf DVD. Und im Film hat er ihr eine CD mit Liebesliedern geschenkt. Und der hier war auch mit drauf. Leona Lewis und Bleeding Love jetzt hier für euch.
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Schluss mit emotionalem Chaos. Ich bin nicht mehr bereit, allein zu sein, aber auch nicht mehr für falsche Spiele. Ansage, oder? Finde ich. Nicht von mir, sondern von Rob Thomas mit Lonely No More. Den gibt es jetzt hier bei Absolut Top 2000er. Und ich finde, ehrlich gesagt, da hat er auch vollkommen recht. Ne? Es ist Sommer, wir haben gar keine Zeit für sowas. Also eigentlich sollte es Sommer sein. Heute ist das wettertechnisch nicht so doll, aber nächste Woche wird es ja schon besser. Da kriegen wir wieder an die 30 Grad, da wollen wir rausgehen, da wollen wir flirten, insofern ihr nicht vergeben seid und das Leben einfach genießen. Ne? Rob Thomas mit Lonely No More.

War Freibad für euch früher auch was ganz Besonderes? Also wenn man nicht wusste, wohin man im Sommer geht, dann eigentlich immer ins Freibad. Vor allem als die Sommerferien gestartet sind, das Erste, was wir damals gemacht haben, ab ins Freibad, Pommes geholt, ein Getränk, gequatscht, Jungs beobachtet, ne? Oder vielleicht auch Mädels, je nachdem. Und man hat ja immer irgendwie dann auch so einen Crush gehabt und wenn der kam, dann war man immer ganz aufgeregt. Zumindest ging mir das so. Also Freibad war für mich eine ganz besondere Zeit immer im Sommer. Und eine Freundin aus der Heimat, die hat mich jetzt gefragt, ob wir nächstes Wochenende, also nicht dieses, sondern nächstes Wochenende, wenn es endlich wieder heiß wird und endlich wieder Sommer ist, ins Freibad gehen. Und ich dachte mir so, ja, das Freibad in meiner Heimat, das hat für mich so eine richtige Bedeutung, ne? Also da kommen für mich direkt Kindheitserinnerungen hoch. Erinnerungen an die Jugend. Vielleicht geht es euch auch so. Deswegen vielleicht im Sommer öfter mal ins Freibad gehen. Absolut Top 2000er hier mit Kylie Minogue. Can't get you out of my head. Der beste Mix der 2000er. Mit mir Sophia. Hi.

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11: Ich bin Sophia, habt einen guten Start ins Wochenende. Gleich wird's hier ziemlich heiß mit Nelly und Hot in Here. Der Mann mit dem Pflaster im Gesicht. Jetzt einmal aber erstmal Hüften shaken, geht gar nicht anders bei dem Song. Shakira und Wycliffe schon habe ich für euch mit Hips Don't Lie.
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Und dieses Tippspiel aktuell macht mich wirklich fertig, ne? Wir haben hier in der Redaktion ein WM-Tippspiel am Laufen. Und ich war gestern so angespannt die ganze Zeit beim Eröffnungsspiel Mexiko gegen Südafrika und dachte mir, Jungs, macht mir bitte keine Faxen und schießt kein 3-0, ne? Ich habe auf 2-0.

0: Saved euch bitte mal folgende Nummer. 0160 800 700 und die 5. Das ist die Nummer hier ins Studio zu Absolut Top 2000. Da kommt er quasi direkt hier bei uns raus. So wie die Laura aus Berlin, die hat sich reingemeldet.
1: Ich höre total gerne Absolut Top 2000 da, weil eure Playlisten einfach mega sind und es nirgends so einen tollen Sender gibt wie euch.

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6: Mit mir Sophia und gleich gibt's hier die wunderschöne Stimme von Celine Dion mit I'm Alive. Davor aber noch ein Song, wo ich sage, für den sind wir, glaube ich, immer ready. Ich zumindest. Der wird jetzt hier im Studio gleich schön aufgedreht. Beyoncé und Jay-Z mit Crazy in Love.

Kind fand ich Celine Dion immer langweilig. Mittlerweile checke ich ja auch ihre Songtexte, ne? Und wir dürfen uns jetzt hier einmal schön zusammen lebendig fühlen mit I'm Alive. Und das ist so ein Song, den dreht euch jetzt bitte mal auf dem Nachhauseweg schön auf. Das geht nämlich gar nicht anders. Den muss man einfach aus tiefstem Herzen fühlen. Celine Dion mit I'm Alive. Hier bei Absolut Top 2000er. Der beste Mix der 2000er. Mit mir Sophia. Hi.

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Dafür checkt ihr mal Absolut Radio bei YouTube aus. Da haben wir einen Trailer geschnitten und für euch hochgeladen. 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Was wir den ganzen Tag treiben. Manchmal ist es auch ein bisschen verstörend, gebe ich ganz ehrlich zu. Und kleiner Spoiler am Rande, Dino von der Morning Show hier bei Absolut Top 2000er, der twerkt da auch. Und wie der twerkt, schaut es euch an. Absolut Radio heißen wir bei YouTube. Und der nächste Song, der passt ehrlich gesagt dazu. Gnarl Sparkly mit Crazy. Der beste Mix der 2000er. Gibt's hier? Ich bin Sophia. Hi.

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